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0: der Hölle. 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
0: Seid ihr vom Himmel? Was stört ihr mich? Wer seid ihr?
2: Ernstlich, Ser Matteo? 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Bald ist er da und nimmt unsere Weiber. So ein Tudesca zieht ihm Handumdrehen seinen Spieß.
0: Ihr seid wohl selber einer.
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2: Merkt ihr denn nicht? 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Her mit deinem schönen Dolche. 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Ich rat euch, geht ins Haus, verschanzt euch. 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Seht, ich meine es gut.
3: Ihr seid der Teufel.
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0: Katzenbuckel stecke. Oder denkt ihr, in euch wäre göttliches
1: Weiber und Kapuziner sind euer vornehmster Umgang?
0: Ihr vergesst die Ärzte,
1: ha!
0: Die Frauen aber.
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0: eine Zierde, den Menschen.
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1: Leben.
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1: Ich seh's,
0: doch seht.
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0: 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Wie ein Geheimnis.
1: Hey,
0: Ser Matteo,
1: hey, Ser Matteo,
0: Matteo, Matteo.

0: Ihr seid's, Monsignor.
1: Ja.
0: Und ihr, Dottor.
1: Ja.
0: Treibt euch leichtfertig auf offener Straße umher?
2: Was fällt euch an meinem Wandeln Würdeloses auf?
0: Das möchte ich erklärt haben. So wüsst ihr von nichts?
3: Von was?
0: Die Barbaren umringen diese Stadt.
3: Die Barbaren!
0: In wenigen Stunden, von allen Seiten, wälzen sie sich mit.

0: ein Testament aufsetzen.
1: Ein Testament.
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1: dem Bürgermeister.
0: Wenn sicherer Nachricht kommen wird,
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1: Pflegenrat.
0: Ihr findet mich daheim. Behaltet klaren Kopf.
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0: Was meint ihr, wie wär es nur im Vorbeigehen?
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1: Die Barbaren!
0: Mann!
2: Ja?
0: Bist du Ser Matteo del Sarto, vergattet und außer Diensten? Ja oder nein?
2: In Gottes Namen.
0: Ich bin der Kriegskapitän und mit der Aushebung der Rekruten betraut. Du prangst auf meiner Liste, bedanke dich für die Ehre. Was du an Pistolen, Flinten, Kanonen, Schwertern, Pferden, Mauleseln oder Elefanten besitzest, nimmst du mit. 3 Minuten Zeit, dein Haus zu bestellen. Und den Mund gehalten. Flink! Glaubst nicht! Ich will das dicke Blut euch kreisen machen. Platte Schildkröte, aufgespießte Heuschreck. Du, Position! Kehrt, erstürmt mir jenes Weinhaus. Marsch! 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Jetzt ein geordneter Rückzug, kehrt, marsch!

0: Was ist ein Soldat? Etwas, das sich selbst aufgibt. Eine kenntliche Kleidung, ein Hunderttausendstel. Der künstliche Mensch. Was ist Recht? Was man den anderen entreißen will. Was ist Vaterland? Der Zank im eigenen Hause. Ihr seid Soldaten und kämpft für Recht und Vaterland. Merkt's euch! Die 3 Minuten sind um.
1: Der Torschlüssel ist unauffindbar!
0: Ein Torschlüssel? Den hast du beim Absperren von außen stecken lassen, du Nebelkopf! 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
0: 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Marsch!

0: Nun den Rest.
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0: es bei der steinernen Gruft meiner gemordeten Tante.
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Madame, ich sehe, ihr bildet euch an meiner Schule. Des Zöglings Fortschritt ist des Meisters Ehre. Ich beglückwünsche uns beide.

mein adeliger Musikophilos, werde ich also gleich einen kurzen, schlagfertigen Dialog führen. Ihr, Madame, erwartet mich in jener Herberge, wohin ich euch begleiten darf.

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0: 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Leg es ab. 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

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Komme so bald als möglich zurück. 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

Verehrliche Versammlung, ich habe das innige Vergnügen, Ihnen meine jüngste Angetraute vorzustellen, die bislang als Frau Schneidermeisterin nicht vollauf Gelegenheit fand, ihre Reize vor Ihnen zu entfalten. Betrachten Sie sie jetzt in ihrer ganzen Schöne. Sie weiß es zu schätzen, vor einer so kunstverständigen Gemeinde sich verneigen zu dürfen. Die in gebührende Distanz verzogene Gattin aus erster Hand ist neuerdings eine zu hoch und edel gepaarte und verbleibt es bis zu neuen Begebenheiten. Was sagt ich, neue Begebenheiten? Wiederholt sich nicht alles und im ewig gleichen Kreise? Wer siegt, wer fällt und wer behält zuletzt sein Recht? Der auf sich selbst gestellt, dem Herzen nach, im Hirne wach, den geraden Weg erwählt. Der sich begnügt, wenn's ihm geglückt, die Selbstheit sich zu wahren. Der auch geflickt sich niemals bückt. Ich hab's an mir erfahren. Die Wahrheitswurzel hiervon zu ziehen, überlasse ich Ihnen. Meine Damen, meine Herren, gute Nacht.

zum besten Brautbett hin, dass es Heil durch uns gewinnt. Das Geschlecht, entsprossen Gott, sei gesegnet immerfort. Jedes dieser Paare sei ewiglich im Lieben treu. Ihr Geschlecht soll nimmer schänden, die Natur mit Feindeshänden. Und mit Zeichen schlimmer Art, Muttermal und Hasenschart, werde durch des Himmels Zorn ihnen nie ein Kind geboren.

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